Ja, Freunde, und damit sind wir schon beim zweiten Teil unserer Sendung. Und zwar war das letzte Lied Stefanie Hertel eigentlich das erste Lied in dem zweiten Teil. So, wir haben jetzt noch eine Stunde und ich bin sicher, da sind noch ein paar schöne Lieder dabei, vor allen Dingen auch musikalische Wünsche und Radio PSR. Das lieben ja viele Leute von euch, wie die Leute veräppelt werden. Ja, wollen wir mal sehen, wie es weitergeht. Auf jeden Fall wünsche ich erstmal gute Unterhaltung und viel Spaß.

Ja, Leute, das letzte Lied war ein alter Hit von den Small Faces aus den 60er Jahren, All or Nothing. Und jetzt kommen wir zu einigen Musikwünschen. Unter anderem auch jetzt das nächste Lied von Ivan Repov, die Neva. Und es hatte sich die Sibylla gewünscht. Viel Spaß damit, Sibylla.

Ja, die letzten beiden Lieder, das war "Wenn's Dörflein traut" zu Ende geht und der Deutsche Frauenmarsch. Ist auch wieder so ein, ja, wie soll ich sagen, etwas moderneres gespielt aus alten Zeiten irgendwie. Ich weiß nicht, wie die es gemacht haben. Es gibt jetzt sehr viele Lieder von dieser Art. So, jetzt möchte ich noch auf etwas kommen und zwar, wer weiß, was ein Tambourine ist? Das werden Sie überlegen. Tambourine ist es, kann jeder von euch spielen, möchte ich sagen. Und zwar ist das einfach mit Schellen besetzte Handtrommel, die man so ans Knie schlägt und macht damit den Lärm. Und da gibt es ein altes Lied aus den 70er Jahren oder sogar aus den 60er Jahren. Hey, Mr. Tambourine Man.

0: Ja, Freunde, wir wissen ja alle, was uns die Behörden abverlangen, sei Strom, Wasser oder irgendetwas anderes. Es wird auch immer teurer. Und da ist jetzt hier eine kleine Geschichte von Radio PSR. Es geht hier ums Wassergeld. Und es ist eigentlich uns auch schon passiert, denn wir hatten eine Warnung. Wir hätten extrem hohen Wasserverbrauch vor ein paar Jahren. Und da hat sich denn herausgestellt, dass der Nachbar kam schon rüber und sagte, mein ganzer Vorgarten ist matschig. Ja, da ist dieses Rohr, was eigentlich für ein, mit dem Wasserhahn, für den Gartenschlauch, der ist unten gebrochen. Das waren alte Rohre, die sind galvanisiert und die rosten dann irgendwann mal durch. Ja, da musste das gemacht werden. Ne? Da war wieder Ruhe. Und ja, das waren die Tücher, hat man in der Rechnung auch gesehen. Es ist teurer geworden. Und hier ist ein kleiner Bericht von Radio PSR, wie das manchmal so gehen kann.
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2: Ja, hallo?
3: Ist dort die Edeltraut Pischowski?
2: Ja, das ist richtig.
3: Hurzbach, Wasserbereitstellungsanlage Leipzig Nord, guten Tag.
2: Ja, guten Tag.
3: Sagen Sie mal, haben Sie in letzter Zeit irgendwie mal 14 Tage das Wasser laufen lassen?
2: Wieso?
3: Na, es gibt ein paar Unstimmigkeiten, was Ihren Wasserzähler betrifft.
2: Ach, um Gottes Willen.
3: Und zwar haben Sie im letzten Monat einen Wasserverbrauch gehabt.
2: Ha?
3: Lassen Sie mich mal die Nullen zählen hinter dem Komma. Das sind 47 Billionen Kubikliter.
2: Ach, wo, niemals. Ach, um Gottes Himmels Willen.
3: Was haben Sie da gemacht?
2: Also das ist bei uns nicht, das ist natürlich klar. Wir sind bloß zu zweit, mein Mann und ich.
3: Aber zu zweit kann man doch nicht 47 Billionen Kubikliter Wasser verbrauchen.
2: Moment mal.
4: Ja, hallo?
3: Hunsfeld, Wasserbereitstellungsanlage Leipzig Nord. Herr, wie sind Sie jetzt da, Herr Pischowski?
4: Ja.
3: Herr Pischowski, da ist jetzt eine Rechnung offen bei Ihnen.
4: Ist das unser direkter Anschluss?
3: Da sind jetzt 867.000. Das muss ja irgendjemand bezahlen. Wasser ist teuer.
4: Sagen Sie mal, das ist das für das Grundstück hier oder was?
3: Ich weiß nicht, wofür Sie das viele Wasser gebraucht haben, ob fürs Grundstück oder für
4: sagen Sie mal, ich wohne zur Untermiete.
3: So viel Kaffeewasser verbraucht man in seinem ganzen Leben nicht. Ich habe es Ihrer Frau gerade gesagt.
4: Ja, ich wohne zur Untermiete.
3: Deshalb können Sie trotzdem nicht so viel Wasser verbrauchen, ohne dann das zu bezahlen. Was haben Sie denn mit dem Wasser gemacht? Jetzt mal Hand aufs Herz. Haben Sie das verkauft oder was?
4: Ich habe doch gar nichts gemacht.
3: Es gibt Länder, wo Wasser knapp ist.
4: Gut,
3: und
4: sagen Sie mal, wie kommen Sie mir vor?
2: Also, das gibt's doch nicht.
3: Sie können ja ganz ehrlich sagen, wofür Sie das viele Wasser gebraucht haben.
4: Hören Sie mal zu, dann, Sie wollen mir hier was einreden.
3: Dann klärt sich der Fall bestimmt auch.
2: Also, das gibt's doch.
4: Beweisen
2: gibt's
4: Sie mir das nicht. Oder was?
3: Naja,
4: sonst komme ich mit dem Gericht oder was?
3: Ja.
2: Dann kommen Sie doch bitte mal zu uns und gucken mal hier alles sich an.
3: Dass wir bei Ihnen mal Kaffee trinken.
2: Den kriegen Sie auch noch von mir serviert.
3: Wunderbar. Hier ist Radio PSR, das Sinnlos Telefon.
4: Ach. Oh.
3: Herzlichen Glückwunsch. Wir haben Sie nur ein bisschen verkohlt.
4: Ja, danke.
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Ja, Freunde, wie hat es euch gefallen? Radio PSR, müsst ihr aufpassen, dass der Wasserhahn nicht aufbleibt. Da kann man gleich ein paar Billionen Liter, ne, dann kostet das am Ende $800.000. Ja, so ist das. Und das letzte Lied war der Schweizer Ögli, und zwar Quartett Ammentau. Ja, sagt mir nicht viel, aber vielleicht die Schweizer wissen da Bescheid. Das nächste Lied ist ein Lied von Alexandra. Und Alexandra ist ja nun eine Frau, die war sehr interessant damals. Das müsste ich gerade mal den Zettel suchen. Und zwar, sie ist ja am 19.05.1942 geboren und am 31.07.1969 gestorben. Und zwar ist es folgendermaßen gewesen, ihr Vater ist in dem gleichen Jahr im Februar 69 gestorben und sie ist mit der Mutter und dem Sohn in einem Mercedes-Coupé, 220er Coupé, am 6.9. Richtung Norden gefahren. Sorry, am 7. 69, im 7. Monat 69. Und auf jeden Fall hatte sie dort einen Verkehrsunfall mit einem LKW, wobei man sagt, der LKW-Fahrer hatte nicht Schuld, der war vorfahrtberechtigt. Und da ist sie und ihre Mutter gestorben. Also drei Leute, ihre Eltern in dem Jahr und sie selber gestorben. Der Junge hat sie überlebt mit leichten Verletzungen. Und ja, das war das Ende von Alexandra. Und wir kennen ja ihre außergewöhnliche Stimme und die Lieder von ihr. Und das hören wir uns jetzt mal an, und zwar Mein Freund, der Baum.

Ja, Freunde, das letzte Lied war ein Lied von Milva aus dem Jahre 1979, Zusammenleben. Und ich glaube, das hat mittlerweile jeder mitgekriegt, dass Milva einer der Lieblingssängerinnen ist von unserer Sibylla. Und weil sie ja auch nun Geburtstag hatte, kann man das schon mal wieder ein zweites Mal mit reinhängen. Wird sich sicherlich freuen, denn sie ist ja auch eine unserer längsten Mitglieder überhaupt von Beginn an, als Radio 3ZZZ angefangen hat. Die ersten Wochen oder das erste Jahr, ich sage euch selber noch nicht dabei. Bin erst 91 dazugekommen und manche kennen das noch, wie das in der Trials Hall im Keller unten irgendwie war. Also da kann ich nichts drüber sagen, aber ich glaube, Sibylla war schon dabei damals. Ja, und dafür können wir auch mal ein Liedchen für sie spielen, ne? So, und nun geht's mal weiter mit etwas anderer Musik.

Ja, Freunde, die letzten drei Lieder, das waren einmal Und morgen früh, da küsse ich dich. Und in der Heimat ist es doch am schönsten, sagt man so gut, nicht? Darum sind wir auch in Australien. Ja. Und das letzte Lied war Und ewig ruft die Liebe. Jetzt habe ich hier noch etwas, und zwar, welche Stimme singt höher, Sopran oder Alt? Ja, ich hätte auch gesagt Sopran, denn Alt. Wenn schon mal einen Alten hochsingen hören, irgendwie einer, der so 100 ist oder 110, da ist nichts mit hoher Stimme. Da würden wir sagen, Sopran ist für die Frauenstimme, können auch von jungen Kindern wahrscheinlich erreicht werden, aber Alt ist alt, könnt ihr euch immer merken. Eine alte Stimme, da läuft nicht mehr viel mit Hochsingen. Ja, Freunde, ich hatte ja schon anfangs angekündigt, mein Bruder, der ist am Montag in Palliativcare eingewiesen worden in Deutschland. Und ich habe jetzt eben mit meinem anderen Bruder gesprochen. Es sieht nicht sehr gut aus. Sie meinen, er macht nur noch ein paar Stunden so das Programm am Donnerstag. Vielleicht ist er dann schon nicht mehr mit uns. Aber ich habe hier ein tolles Lied. Und das möchte ich euch einmal vorspielen von Trude her.

Ja, Freunde, auch der zweite Teil geht einmal zu Ende. Und ich werde vielleicht schnell noch die anderen Programme ansagen. Ich habe ja nun zweimal hintereinander auch für den Rudi mitgemacht. Und am Montagabend ist unsere Band wieder dran, von 19 bis 20 Uhr. Es wäre der 28. September. Der 29. ist mit Gary und Dirk, auch von 19 bis 20 Uhr. Und denn die nächste Woche, Donnerstagvormittag von 9 bis 11, ist Dieter wieder dran. Ja, und irgendwann kommt der Rudi auch wieder. Und also, das werden die anderen dann noch ansagen. Mein Programm, das nächste ist erst Dienstag, der 20. Oktober. Und das nächste Donnerstagprogramm wäre jetzt der, ja, sind weit hin, ne? Der 12. November. Also habe ich ein kleines bisschen Pause. Auf jeden Fall, wer mich erreichen möchte, die Telefonnummer ist 0408 343 005 oder die Landline, ich habe noch so ein Ding. Ja, das ist die 9758 Nummer 8114. Ja, und somit möchte ich sagen, ich hoffe, es hat euch allen gefallen. Ich verabschiede mich dann wieder mal und bis zum nächsten Mal im November. Ja, tschüss von mir, bleibt gesund und alles Gute, ihr Sigi Sundermann.

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